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2: Im Studio Colin Mock. Fußball-Deutschland schaut heute gespannt nach Frankfurt. Jürgen Klopp soll am Vormittag auf dem DFB-Campus als neuer Bundestrainer vorgestellt werden. Mehr von Dirk Justes.
3: Endlich ist es soweit. Der DFB hat zur Pressekonferenz geladen. Kurz vorher werden wohl noch die DFB-Gremien ihr Okay zur neuen Personalie geben. Klopp soll einen Vertrag bis inklusive der Weltmeisterschaft 2030 kriegen und die Nationalmannschaft wieder in die Weltspitze zurückführen. Klopp war nach WM-Flop und Nagelsmann Ausgleich Favorit und auch der einzige Kandidat fürs Bundestraineramt. Der 59-Jährige wird wohl das erste Mal Ende September in der Nations League gegen die Niederlande an der Seitenlinie stehen.
2: In der Bundesregierung steht offenbar ein größeres Stühlerücken an. Unter anderem muss ein neuer Kanzleramtschef gefunden werden, Jana Klonikowski.
4: Ja, oder eben eine neue Kanzleramtschefin. Laut übereinstimmenden Berichten soll Gesundheitsministerin Nina Wagen den Posten von Thorsten Frey übernehmen. Der soll ja neuer Unionsfraktionschef im Bundestag werden. Und neuer Gesundheitsminister soll wiederum CDU-Generalsekretär Carsten Linnemann werden. Offiziell will Kanzler Merz das Ganze wohl heute machen. Angesprungen ist das Personalkarussell, weil Jens Spahn vor knapp einer Woche im Zuge der Leihmutterdebatte als Unionsfraktionschef zurückgetreten ist.
2: US-Präsident Trump hat mal wieder den Zollhammer ausgepackt. Gegen 60 Handelspartner wurden neue Zölle von 10-12.5% angekündigt. Auch EU-Produkte sind betroffen. Als Grund nennt die US-Regierung, dass die betroffenen Länder zu wenig gegen Zwangsarbeit tun. In Spanien und Frankreich wüten weiter schlimme Waldbrände. Die spanische Regierung hat den Notstand ausgerufen. Die französische bittet andere EU-Länder um Hilfe. In beiden Ländern mussten zehntausende Menschen in den Brandgebieten in Sicherheit gebracht werden, darunter auch viele Touristen. Tanken droht nochmal teurer zu werden, denn der Ölpreis hat wieder angezogen. Hintergrund sind die Angriffe der Houthi-Miliz auf saudi-arabische Öltanker im Roten Meer. Es wird befürchtet, dass auch diese Handelsroute eingeschränkt wird und so weniger Öl aus Saudi-Arabien transportiert werden kann.
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5: Mit KI-Support. Wolken und viel Trockenheit sind heute Morgen schon das Thema. Nur im Norden kann es auch mal grauer wirken. Im Lauf des Tages bleibt's in vielen Ecken freundlich und trocken, mit Höchstwerten von 20-30 Grad. Morgen ähnlich, oft sonnig, an der Küste vereinzelt kurze Schauer und am Nachmittag kann's im Südwesten auch mal ein Gewitter geben, maximal bis 32 Grad.

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2: Im Studio Colin Mock. Nach der enttäuschenden WM blickt Fußball-Deutschland heute gespannt nach Frankfurt. Der DFB will Jürgen Klopp als neuen Bundestrainer vorstellen. Der ehemalige BVB- und Liverpool-Coach soll nach dem Aus von Julian Nagelsmann übernehmen. Tobias Goldbrunner vom Kicker sagt uns:
3: Das wird eine schwierige Herausforderung und Deutschland ist gerade eben nicht so weit. Ich glaube, es wird nicht unmöglich sein, da eine bessere Rolle zu spielen als bisher. Aber ob man wirklich die Top 4 angreifen kann, das ist wirklich eine große Frage.
2: Der erste Einsatz von Klopp wird im September und Oktober beim Nations League Viererpack sein. In der Bundesregierung steht offenbar ein größeres Stühlerücken an. Laut übereinstimmenden Berichten wird Gesundheitsministerin Waken neue Kanzleramtschefin. Ihr Nachfolger soll CDU-Generalsekretär Linnemann werden. Offiziell will Kanzler Merz das Ganze wohl heute bekannt geben. US-Präsident Trump hat mal wieder den Zollhammer ausgepackt. Gegen 60 Handelspartner wurden neue Zölle von 10-12,5% angekündigt. Auch EU-Produkte sind betroffen. Mehr von Jana Klonikowski.
4: Als Grund nennt die US-Regierung, dass die betroffenen Länder zu wenig gegen Zwangsarbeit tun würden. Im Februar hatte der Supreme Court die meisten von Trumps bisherigen Zöllen gekippt. Daraufhin wurden zeitlich befristete Sonderzölle verhängt. Die sind nun ausgelaufen und die Trump-Regierung brauchte eine neue Begründung für weitere Zölle. Und die scheint jetzt mit dem Zwangsarbeit-Argument gefunden.
2: Bei einer Messerattacke in einer Bank in Regensburg ist ein Mann getötet worden. Weil der mutmaßliche Täter danach noch in der Bank blieb, war die Polizei über Stunden im Großeinsatz. Spezialkräfte konnten den 20-Jährigen aber schließlich festnehmen. Die Hintergründe des Ganzen sind noch unklar. Nach dem deutschlandweit ersten Großbrand eines Batteriespeichers in Ostsachsen wird jetzt nach der Brandursache gesucht. Experten halten solche Anlagen grundsätzlich für sicher. Feuer kommen sehr selten vor. Neue Batterietypen sollen das Risiko künftig weiter senken.
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5: Mit KI-Support. Wolkig ist es heute Morgen vor allem im Norden und Nordwesten. Sonst gibt's viel Sonne und ein paar Wolken. Und meistens bleibt's trocken. Später setzt sich in vielen Ecken weiter die Sonne durch, nur hier und da sind mehr Wolken dabei. Die Höchstwerte liegen zwischen 20 und 30 Grad. Morgen ähnlich, oft sonnig, an der Küste ab und zu ein kurzer Schauer, maximal bis 32 Grad.

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2: Im Studio Colin Mock. Heute ist es endlich soweit. Jürgen Klopp soll am Vormittag als neuer Bundestrainer vorgestellt werden. Der DFB hat zur Pressekonferenz eingeladen. Klopp soll einen Vertrag bis inklusive der Weltmeisterschaft 2030 kriegen. Er war nach dem WM-Flop und Nagelsmann aus gleich Favorit und auch der einzige Kandidat fürs Bundestraineramt. Tobias Goldbrunner vom Kicker-Magazin sagte uns:
3: Ich glaube, er wird da voller Tatendrang auch reinstarten und hat ja auch jetzt lange genug Zeit gehabt, genau zu analysieren, wo sind die Problemfelder, wo muss ich tiefer einsteigen und was kann ich aus dieser Mannschaft vor allen Dingen auch rausholen.
2: Klopps erster Einsatz wird Ende September in der Nations League sein. Kanzler Merz will heute offenbar eine Regierungsumbildung bekannt geben. Laut übereinstimmenden Berichten wird Gesundheitsministerin Nina Wagen neue Kanzleramtschefin. Sie ist Nachfolgerin von Thorsten Freim, der neuer Unionsfraktionschef werden soll. Hanna Messerschmidt, damit steht in der Bundesregierung also ein größeres Stühlerücken an.
4: Ja, denn CDU-Generalsekretär Lindemann soll wiederum für Wagen als Gesundheitsminister übernehmen. Auch Innenminister Dobrindt kam zwischenzeitlich als neuer Kanzleramtschef in Frage. Er behält jedoch seinen Posten. Hintergrund des Ganzen ist die Diskussion um Jens Spahns Vaterschaft per Leihmutter. Er trat deshalb am Wochenende als Unionsfraktionschef zurück.
2: Die Waldbrände in Südeuropa geraten immer mehr außer Kontrolle. Spanien hat für zwei Regionen den nationalen Notstand ausgerufen, um den Kampf gegen die Feuer zu verstärken. An der französischen Atlantikküste mussten fast 30.000 Menschen wegen der Flammen in Sicherheit gebracht werden. US-Präsident Trump hat wieder sein liebstes Instrument ausgepackt. Gegen 60 Handelspartner werden neue Zölle verhängt, in Höhe von 10-12,5%. Das gilt unter anderem auch für Produkte aus der EU. Begründet werden die neuen Zölle damit, dass die Handelspartner zu wenig gegen Zwangsarbeit tun würden. Tanken droht nochmal teurer zu werden, denn der Ölpreis hat wieder angezogen. Hintergrund sind die Angriffe der Houthi-Miliz auf saudi-arabische Öltanker im Roten Meer. Es wird befürchtet, dass auch diese Handelsroute eingeschränkt wird und so weniger Öl aus Saudi-Arabien transportiert werden kann.
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5: Mit KI-Support. Wolkig ist es heute Morgen vor allem im Norden und Nordwesten. Sonst gibt's viel Sonne und ein paar Wolken und meistens bleibt's trocken. Später setzt sich in vielen Ecken weiter die Sonne durch, nur hier und da sind mehr Wolken dabei. Die Höchstwerte liegen zwischen 20 und 30 Grad. Morgen ähnlich, oft sonnig, an der Küste ab und zu ein kurzer Schauer, maximal bis 32 Grad.

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4: Goldrausch. Eine Stunde lang Golden Oldies. Ich bin dabei und schön, dass ihr auch eingeschaltet habt. Hallo.

0: Gott. Und wenn der Song auch Green Grass, also grünes Gras gerade hieß, die Songs sind golden. Denn in dieser Stunde gibt es noch mehr Musik, die in der Vergangenheit einmal ganz weit oben in den Charts gestanden hat. Also richtige Super-Oldies, die golden schimmern. Und vor allem, die gut klingen. Und die Sendung kommt natürlich auch wie immer aus dem Herzen Europas, also aus Bad Salzuflen. Mein Name ist Eckart Hannibal Heuermann. Ich wünsche euch einen guten Empfang und viel Spaß.
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0: Und dieser Song, der fängt auch schon richtig schön verrückt an. Und das Jahr 1973, das war auch das Jahr der verrückten Pferde, denn dieser Song Crazy Horses von den Osmonds, der stand ganz weit oben in den Charts, nicht nur bei hier bei uns in Deutschland, sondern weltweit.

Crazy Horses von den Osmonds und die verrückten Pferde waren natürlich nicht die Tiere des Jahres 1973, aber den Vogel des Jahres 73, den kenne ich, das war der Eisvogel. Und die Hits von damals, die kenne ich sowieso. Das hier, das war einer der größten Hits des Jahres und er schafft es in der Jahresendabrechnung immerhin bis auf den Platz 15. 1 und 1, das macht 1. 1 and 1 is 1, hier sind Medicine Head. 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

Und das kommt davon, wenn man schon als I-Männchen in der ersten Klasse nicht richtig gut im Rechenunterricht aufpasst. 1 und 1 ist dann 1, 1 and 1 is 1, ein Hit von Medicine Head.

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1: In den 60ern, da gab es einen Sänger namens Shane Fenton. So besonders erfolgreich war er nicht, aber dann hatte er eine tolle Idee, ich nenne mich einfach anders. Und in den 70ern, da kam er zurück als Erwin Stardust mit einem Hit nach dem anderen. Hier ist Jealous Mind.

Im Jahre 1974, da starteten im ZDF zwei neue Serien, nämlich Vicky und die starken Männer wurden zum ersten Mal ausgestrahlt und ein starker Kommissar trat auf die Bildschirmfläche, nämlich Derek. Und das war gerade ein starker Song aus dem Jahre 1974, nämlich Alvin Stardust und Jealous Mind. Und es gab wohl damals kaum eine Band, die den Hard Rock mit dem damals sehr populären Glam Rock besser verknüpfte als die Band.

Die Band Slade hatte 17 Top 20 Hits und das war einer davon, nämlich Far Far Away. Die Hits, die Harpo hier bei uns in Deutschland hatte, die kann man exakt an den Fingern einer Hand abzählen, es waren nämlich deren 5. Davon allein 3 im Jahre 1976. Einer davon ist dieser. Hier ist Motorcycle Mama, hier ist Harpo.

0: Seine Markenzeichen: dunkle Sonnenbrille, Spazierstock mit einer Fahrradklingel und natürlich tritt er immer barfuß auf. Das war Harpo mit Motorcycle Mama. Gute Fahrt allen, die mit dem Auto oder dem Zweirad unterwegs sind und uns heute zu hören.
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Das war die Band Slick, die genau wie die Bay City Rollers aus Schottland kam und sich genau wie die Bay City Rollers einen Riesenerfolg versprochen hatte. Eine Nummer 1-Hit hatten sie, den haben wir gerade gehört. Das war Forever and Ever und Gitarrist und Sänger bei dieser Band war übrigens Midge Ure. Ach so. Ja, und das geht natürlich nicht. Die Bay City Rollers erwähnen, also den Mund wässrig machen und sie dann nicht spielen. Nein, nein, das wird nicht passieren. Hier sind sie, ebenfalls ein Hit aus dem Jahre 1976. Die Bay City Rollers und Saturday.

0: Die Bay City Rollers, zur Sicherheit haben sie es buchstabiert. S-A-T-U-R, Day, Saturday Night. Hier ist Goldrausch. Wir spielen nur die besten Golden Oldies. Aber davon alle. 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
0: Und das heißt natürlich, dein Radio ist jetzt pickepacke voll mit Golden Oldies.
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0: Recht hat Herr Jingle, denn dieser Song ist in doppelter Hinsicht golden. Erstens war er ein Nummer 1-Hit in den Vereinigten Staaten im Juni 1975. Und außerdem kommt das Wort golden sogar im Titel vor. Hier ist America mit Sister Golden Hair.

0: Die Band America hatte ja Anfang der 70er Jahre gleich mit ihrer allerersten Single einen Riesenhit, nämlich mit A Horse With No Name. Und Mitte der 70er Jahre, da stand sie mit diesem Song auf Platz 1 in den amerikanischen Hot 100. Sister Golden Hair. Ja, es gab wirklich gute Musik im Jahre 1975. Und was gab es damals noch? Nun, einige Gründungen. Paul Allen und heute natürlich viel bekannter Bill Gates gründeten damals die Firma Microsoft. Und auch der BUND, der Bund für Umwelt- und Naturschutz in Deutschland, wurde gegründet. Und ohne weitere Gründe anzugeben, spiele ich jetzt einen Song von den Eagles. Hier ist One of These Nights.
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0: One of These Nights und diese Musik aus dem Jahre 1975, die nennt man ja heute Classic Rock, obwohl dieser Begriff erst im Jahre 1981 vom Radiosender WYSP in Philadelphia kreiert wurde. Das waren die Eagles.
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0: Und einige dieser ganz großen Hits, die wurden auch gerne in den Diskotheken gespielt. So war es auch bei diesem Song, der nicht nur in den Charts ganz weit oben stand, sondern auch ein Knüller in den Diskos war, Tina Charles.

Tina Charles sang im Jahre 1976 I Love to Love. Und die Four Seasons, die hatten in den Vereinigten Staaten schon in den 60er Jahren den einen oder anderen Nummer 1 Hit. In England, also im United Kingdom, da mussten sie bis 1975 bzw. 1976 warten, denn dann klappte es endlich. Sie standen auf Platz 1 mit diesem Song Oh What a Night.

0: Oh, was war das für eine Nacht, damals im Dezember 1963. December 63, oh what a night, Frankie Valli und die Four Seasons. Diamonds.
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0: Dieser Country-Song wird heute manchmal den Mamas und Papas zugeschrieben, obwohl er eigentlich aus John Phillips Solo-Album stammt. Hier ist Mississippi.

Und diese Sendung, die wurde von mir geplant und auch moderiert. Mein Name ist Eckhard Hannibal Heuermann. Aber leider, leider geht dieser Goldrausch für heute schon wieder zu Ende. Das waren sie, die Golden Oldies aus der Vergangenheit, aus den 70ern, die nicht nur golden schimmern, sondern die auch heute noch gut klingen und gerne gehört werden. Und ich freue mich schon auf die nächste Ausgabe dieser Sendung und hoffentlich seid ihr dann auch wieder dabei. Bis dahin, macht's gut, tschüss, bye bye, euer Eckhard Hannibal Heuermann.

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2: Im Studio Colin Mock. Heute ist es endlich soweit. Jürgen Klopp soll am Vormittag als neuer Bundestrainer vorgestellt werden. Er soll einen Vertrag bis inklusive der Weltmeisterschaft 2030 bekommen. Klopp war nach dem WM-Flop und Nagelsmann aus gleich Favorit für den Posten. Tobias Goldbrunner vom Kicker-Magazin erwartet aber jetzt nicht sofort Titel bei den großen Turnieren. Er sagte uns:
3: Ich glaube, bei der nächsten EM, da wird es nicht direkt funktionieren. Da wird man schon auch weiterhin Probleme haben, denn man hat gesehen, wie eingespielt die Spanier sind. Die Franzosen, die werden sehr heiß drauf sein, diesmal auch den Titel zu holen. England hat auch gezeigt, dass sie eine Top-Mannschaft haben. Von daher, das wird eine schwierige Herausforderung und Deutschland ist gerade eben nicht so weit.
2: Kanzler Merz nutzt den Spahn-Rücktritt für ein ganz großes Stühlerücken, aber lässt sich noch nicht ganz in die Karten gucken. Klar ist jetzt, die bisherige Gesundheitsministerin Waken wird Kanzleramtschefin. CDU-Generalsekretär Linnemann übernimmt dafür das Gesundheitsministerium von ihr. Und Philipp Amthor soll sich als Staatssekretär um die Bund-Länder-Beziehungen kümmern. Dass Verkehrsminister Schnieder seinen Posten räumen muss, bestätigt Merz noch nicht.
4: Es wird weitere Veränderungen im Bundeskabinett geben. Darüber werde ich zu gegebener Zeit Sie informieren, aber diese Entscheidungen brauchen nicht zuletzt angesichts der Sommerpause noch ein paar Tage und vielleicht auch mehr Zeit.
2: US-Präsident Trump hat wieder sein liebstes Instrument ausgepackt. Gegen 60 Handelspartner werden neue Zölle verhängt, in Höhe von 10-12,5%. Das gilt unter anderem auch für Produkte aus der EU. Begründet werden die neuen Zölle damit, dass die Handelspartner zu wenig gegen Zwangsarbeit tun würden. Die Waldbrände in Südeuropa geraten immer mehr außer Kontrolle. Spanien hat für zwei Regionen den nationalen Notstand ausgerufen, um den Kampf gegen die Feuer zu verstärken. An der französischen Atlantikküste mussten fast 30.000 Menschen wegen der Flammen in Sicherheit gebracht werden. Tanken droht nochmal teurer zu werden, denn der Ölpreis hat wieder angezogen. Hintergrund sind die Angriffe der Houthi-Miliz auf saudi-arabische Öltanker im Roten Meer. Es wird befürchtet, dass auch diese Handelsroute eingeschränkt wird und so weniger Öl aus Saudi-Arabien transportiert werden kann.
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5: Mit KI-Support. Sonne satt gibt's heute Vormittag in vielen Ecken. Nur im Norden sind mal mehr, mal weniger Wolken dabei. Meistens bleibt's trocken. Später setzt sich die freundliche Mischung fort und die Höchstwerte landen je nach Gegend zwischen 20 und 30 Grad. Morgen geht's oft sonnig weiter, an der Küste sind vereinzelt kurze Schauer drin, maximal bis 33 Grad.

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2: Im Studio Colin Mock. Kanzler Merz baut seine Regierungsmannschaft im großen Stil um, lässt aber noch Fragen offen. Klar ist, CDU-Generalsekretär Linnemann wird neuer Gesundheitsminister, denn die bisherige Ressortchefin Nina Warken wird neue Kanzleramtschefin. Dazu sagt Merz:
3: Mit ihr wird zum ersten Mal in der Geschichte unseres Landes eine Frau einziehen als Chefin des Bundeskanzleramtes. Nina Warken ist eine harte Verhandlerin, sie ist durchsetzungsstark. Sie wird in der täglichen Regierungsarbeit eine der wichtigsten, wenn nicht die wichtigste Stütze für mich sein.
2: Merz kündigt noch ein weiteres Stühlerücken an. Die Berichte, dass Verkehrsminister Schnieder gehen muss, bestätigt er aber noch nicht. Heute ist es soweit. Jürgen Klopp soll am Vormittag als neuer Bundestrainer vorgestellt werden. Klopp wird wohl einen Vertrag bis inklusive der Weltmeisterschaft 2030 bekommen. Er war nach dem WM-Flop und Nagelsmann aus gleich Favorit und auch der einzige Kandidat fürs Bundestraineramt. US-Präsident Trump hat mal wieder den Zollhammer ausgepackt. Gegen 60 Handelspartner wurden neue Zölle von 10-12,5% angekündigt. Auch EU-Produkte sind betroffen. Mehr von Jana Klonikowski.
4: Als Grund nennt die US-Regierung, dass die betroffenen Länder zu wenig gegen Zwangsarbeit tun würden. Im Februar hatte der Supreme Court die meisten von Trumps bisherigen Zöllen gekippt. Daraufhin wurden zeitlich befristete Sonderzölle verhängt. Die sind nun ausgelaufen und die Trump-Regierung brauchte eine neue Begründung für weitere Zölle. Und die scheint jetzt mit dem Zwangsarbeit-Argument gefunden.
2: In Spanien und Frankreich wüten weiter schlimme Waldbrände. Die spanische Regierung hat den Notstand ausgerufen. Die französische bittet andere EU-Länder um Hilfe. In beiden Ländern mussten zehntausende Menschen in den Brandgebieten in Sicherheit gebracht werden, darunter auch viele Touristen. VW kommt nicht aus der Abwärtsspirale raus. Von April bis Juni ist der Gewinn bei Europas größtem Autobauer um ein Drittel eingebrochen. Gerade die schwachen Verkäufe in China machen Volkswagen zu schaffen. VW steckt seit langem in der Krise und will zehntausende Jobs streichen. Außerdem stehen Werksschließungen im Raum.
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5: Mit KI-Support. Viel Sonne und trocken ist es gerade in den meisten Ecken. Nur im Norden sind ein paar mehr Wolken dabei. Im Lauf des Tages bleibt es verbreitet sonnig und die Höchstwerte liegen so zwischen 20 und 30 Grad. Morgen geht's ähnlich weiter, meistens sonnig und trocken, höchstens 33 Grad. An der Küste kann aber auch mal ein kurzer Schauer dabei sein.

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2: Im Studio Colin Mock. Beim DFB hat heute eine neue Ära begonnen. Jürgen Klopp ist jetzt offiziell neuer Bundestrainer. Er übernimmt nach einem weiteren WM-Desaster vom zurückgetretenen Julian Nagelsmann. Klopp sagt:
3: Es ist eine große Ehre, hier heute zu sitzen. Und was bei mir passiert ist in den letzten Tagen, ist, dass einem da so ein bisschen Film abläuft, ein bisschen was durch den Kopf geht. Wo ging alles los? Wo kommt man her? Ich hatte schon eine Ahnung, wie groß das Amt des Bundestrainers ist. Aber wenn man direkt damit in Verbindung gebracht wird, dann fühlt man die Größe und die Verantwortung, die dahinter steckt, noch mehr.
2: Das erste Spiel als neuer Bundestrainer hat Klopp Ende September. Dann geht's in der Nations League gegen die Niederlande. Kanzler Merz nutzt den Spahn-Rücktritt für ein ganz großes Stühlerücken. Aber lässt sich noch nicht ganz in die Karten gucken. Klar ist jetzt, die bisherige Gesundheitsministerin Waken wird Kanzleramtschefin. CDU-Generalsekretär Linnemann übernimmt dafür das Gesundheitsministerium von ihr. Und Philipp Amthor soll sich als Staatssekretär um die Bund-Länder-Beziehungen kümmern. Dass Verkehrsminister Schnieder seinen Posten räumen muss, bestätigt Merz noch nicht.
4: Es wird weitere Veränderungen im Bundeskabinett geben. Darüber werde ich zu gegebener Zeit Sie informieren, aber diese Entscheidungen brauchen nicht zuletzt angesichts der Sommerpause noch ein paar Tage und vielleicht auch mehr Zeit.
2: Die Waldbrände in Südeuropa geraten immer mehr außer Kontrolle. Spanien hat für zwei Regionen den nationalen Notstand ausgerufen, um den Kampf gegen die Feuer zu verstärken. An der französischen Atlantikküste mussten fast 30.000 Menschen wegen der Flammen in Sicherheit gebracht werden. US-Präsident Trump hat mal wieder den Zollhammer ausgepackt. Gegen 60 Handelspartner wurden neue Zölle von 10-12,5% angekündigt. Auch EU-Produkte sind betroffen. Als Grund nennt die US-Regierung, dass die betroffenen Länder zu wenig gegen Zwangsarbeit tun. Nach dem deutschlandweit ersten Großbrand eines Batteriespeichers in Ostsachsen wird jetzt nach der Brandursache gesucht. Experten halten solche Anlagen grundsätzlich für sicher. Feuer kommen sehr selten vor. Neue Batterietypen sollen das Risiko künftig weiter senken.
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5: Mit KI-Support. Viel Sonne und trocken ist es gerade in den meisten Ecken, nur im Norden sind ein paar mehr Wolken dabei. Im Lauf des Tages bleibt es verbreitet sonnig und die Höchstwerte liegen so zwischen 20 und 30 Grad. Morgen geht's ähnlich weiter, meistens sonnig und trocken, höchstens 33 Grad. An der Küste kann aber auch mal ein kurzer Schauer dabei sein.

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4: Im Studio Colin Mock. Jürgen Klopp ist neuer Bundestrainer. Er wurde am Vormittag offiziell vorgestellt. Klopp soll den deutschen Fußball nach einer weiteren verkorksten WM wieder in die Spur bringen. Der ehemalige Dortmund- und Liverpool-Coach sagt:
5: Also im Moment alles andere als alles schlecht, aber ist auf jeden Fall verbesserungswürdig. Ich habe mich schon immer gekümmert um Dinge, die im Verein abgelaufen sind. Jetzt ist es ein Verband, es ist ein Land. Alle, die Fußballfans sind und die das interessiert, denen fühle ich mich verpflichtet. Und das bedeutet, den Job so gut wie möglich zu machen. Und mich dabei nicht zu wichtig zu nehmen, das wird auf gar keinen Fall passieren.
4: Klopp steht im September und Oktober das erste Mal an der Seitenlinie. Dann gibt es in der Nations League gleich 4 Spiele in weniger als 2 Wochen. Und es gibt noch weitere neue Personalien beim DFB. Ex-BVB-Star Sven Bender bekommt einen Co-Trainerposten unter Klopp. Beide feierten in Dortmund gemeinsam unter anderem 2 Meisterschaften. Und der 2014er Weltmeister und aktuelle TV-Experte Per Mertesacker wird neuer Sportgeschäftsführer. Kanzler Merz baut seine Regierungsmannschaft im großen Stil um, lässt aber noch Fragen offen. Klar ist, CDU-Generalsekretär Linnemann wird neuer Gesundheitsminister, denn die bisherige Ressortchefin Nina Waken wird neue Kanzleramtschefin. Dazu sagt Merz:
6: Mit ihr wird zum ersten Mal in der Geschichte unseres Landes eine Frau einziehen als Chefin des Bundeskanzleramtes. Nina Waken ist eine harte Verhandlerin, sie ist durchsetzungsstark. Sie wird in der täglichen Regierungsarbeit eine der wichtigsten, wenn nicht die wichtigste Stütze für mich sein.
4: Merz kündigt noch ein weiteres Stühlerücken an. Die Berichte, dass Verkehrsminister Schnieder gehen muss, bestätigt er aber noch nicht. VW kommt nicht aus der Abwärtsspirale raus. Von April bis Juni ist der Gewinn bei Europas größtem Autobauer um ein Drittel eingebrochen. Gerade die schwachen Verkäufe in China machen Volkswagen zu schaffen. VW steckt seit langem in der Krise und will zehntausende Jobs streichen. Außerdem stehen Werksschließungen im Raum.
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7: Mit KI-Support. Sonne satt in weiten Teilen, nur im Norden und Nordwesten ziehen auch mal ein paar Wolken durch. Meistens bleibt es trocken, dazu wird es sommerlich. Die Höchstwerte liegen grob zwischen 20 und 30 Grad. Morgen bleibt es oft sonnig, an der Küste kann mal ein kurzer Schauer dabei sein, maximal bis 33 Grad.

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2: Im Studio Nanju Kuhlmann. Knapp einen Monat nach der erneuten WM-Blamage hat Deutschland jetzt ganz offiziell einen neuen Bundestrainer. Der DFB hat Jürgen Klopp heute präsentiert. Er bekommt einen 4-Jahres-Vertrag bis inklusive der WM 2030. Klopp sagt, dass er mit seinem Team jeden Stein umdrehen und die deutsche Nationalmannschaft in eine erfolgreichere Zukunft führen will.
3: Man hat im Moment das Gefühl, wir sollten im einen Bereich so machen wie die Franzosen, im anderen so machen wie die Spanier, im dritten Bereich so machen wie die Engländer. Jetzt können wir doch einmal versuchen, dass in 4, 5, 6 Jahren die Leute sagen, wir sollen so machen, wie die es beim DFB gemacht haben. Die haben damals die richtigen Schlüsse aus der Situation gezogen. Und genau dafür ist die Situation jetzt da.
2: Das erste Spiel unter Klopp steht Ende September an, in der Nations League gegen die Niederlande. Kanzler Merz baut, wie angekündigt, sein Regierungsteam nach dem Fall Spahn um. Nina Wagen wird neue Kanzleramtschefin. Ihren Posten übernimmt der bisherige CDU-Generalsekretär Carsten Linnemann. Das soll es aber noch nicht gewesen sein, Tim Britztrup.
4: Herr Merz hat noch weitere Wechsel angekündigt, aber noch nicht gesagt, um wen es sich da dreht. Aus CDU-Kreisen soll durchgesickert sein, dass Verkehrsminister Schnieder auf der Abschussliste steht. Ihm wird wohl vorgeworfen, dass trotz eines Milliardenhaushalts zu wenig auf Schiene und Straße passiert. Ob es darüber hinaus weitere Änderungen gibt, ist unklar. Ganz vereinzelt hört man auch den Namen Katharina Reiche. Sie ist spätestens seit ihrem öffentlichen Zoff mit Finanzminister Klingbeil in der Koalition nicht unumstritten.
2: VW kommt nicht aus der Abwärtsspirale heraus. Von April bis Juni ist der Gewinn bei Europas größtem Autobauer um ein Drittel eingebrochen. Gerade die schwachen Verkäufe in China machen Volkswagen zu schaffen. VW steckt seit langem in der Krise und will Zehntausende Jobs streichen. Außerdem stehen Werksschließungen im Raum. US-Präsident Trump hat mal wieder den Zollhammer ausgepackt. Gegen 60 Handelspartner wurden neue Zölle von 10 bis 12,5% angekündigt. Auch EU-Produkte sind betroffen. Als Grund nennt die US-Regierung, dass die betroffenen Länder zu wenig gegen Zwangsarbeit tun. Tanken droht nochmal teurer zu werden, denn der Ölpreis hat wieder angezogen. Hintergrund sind die Angriffe der Houthi-Miliz auf saudi-arabische Öltanker im Roten Meer. Es wird befürchtet, dass nach der Straße von Hormuz auch diese Handelsroute eingeschränkt wird.
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5: Mit KI-Support. Sonne satt in weiten Teilen, nur im Norden und Nordwesten ziehen auch mal ein paar Wolken durch. Meistens bleibt es trocken, dazu wird es sommerlich. Die Höchstwerte liegen grob zwischen 20 und 30 Grad. Morgen bleibt es oft sonnig, an der Küste kann mal ein kurzer Schauer dabei sein, maximal bis 33 Grad.

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2: Im Studio Nanju Kuhlmann. Deutschland hat den vierten Fußball-Bundestrainer in nur 5 Jahren. Der DFB hat Jürgen Klopp heute offiziell vorgestellt. Der Ex-Coach von Mainz, Dortmund und Liverpool wurde in den letzten Jahren immer wieder als Bundestrainer gehandelt. Nun passt alles. Er soll die deutsche Nationalmannschaft wieder in Topform bringen und sagt in Richtung Fans und Medien:
3: Jeder, der wirklich Lust drauf hat, das mit uns gemeinsam, alle gemeinsam anzugehen, ist super herzlich willkommen. Wir haben jetzt noch ein paar Wochen Zeit, bis zur ersten Länderspielphase geht. Ich finde es genug Zeit für mich, mich darauf richtig vorzubereiten. Es wird meine erste sein, gemeinsam mit meinem Team. Aber alle sind bereit.
2: Ende September steht Klopp das erste Mal an der Seitenlinie in der Nations League gegen die Niederlande. Kanzler Merz nutzt Jens Spahns Rücktritt für ein ganz großes Stühlerücken, aber lässt sich noch nicht ganz in die Karten gucken. Klar ist jetzt, die bisherige Gesundheitsministerin Wagen wird Kanzleramtschefin. CDU-Generalsekretär Linnemann übernimmt das Gesundheitsministerium von ihr und Philipp Amthor soll sich als Staatssekretär um die Bund-Länder-Beziehungen kümmern. Dass Verkehrsminister Schnieder seinen Posten räumen muss, bestätigt Merz noch nicht.
4: Es wird weitere Veränderungen im Bundeskabinett geben. Darüber werde ich zu gegebener Zeit Sie informieren, aber diese Entscheidungen brauchen nicht zuletzt angesichts der Sommerpause noch ein paar Tage und vielleicht auch mehr Zeit.
2: Die EU schickt jetzt mehrere Löschflugzeuge nach Spanien und Frankreich, wo heftige Waldbrände wüten. Die Feuer dehnen sich immer weiter aus. An der französischen Atlantikküste mussten bereits über 60.000 Menschen in Sicherheit gebracht werden, darunter viele Touristen. Rund um Madrid 10.000. Wer ein E-Auto fährt, kann mittlerweile an über 200.000 öffentlichen Ladepunkten sein Auto wieder aufladen. Innerhalb der letzten 12 Monate sind nochmal fast 27.000 dazugekommen. Insbesondere der Ausbau von Ultraschnellladern hat stark zugenommen. Vor der deutschen Ostseeküste schwimmt erneut ein Buckelwal herum. Vor kurzem wurde das Tier in der Kieler Förde gesichtet, jetzt weiter nördlich in der Flensburger Förde. Die Schifffahrt vor Ort ist informiert. Das Kieler Umweltministerium rät dazu, größtmöglichen Abstand zu halten.
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5: Mit KI-Support. Wolkig ist es heute Nachmittag vor allem im Norden. Sonst gibt's viel Sonne und es bleibt trocken. Dazu werden es je nach Ecke etwa 20 bis 30 Grad. Bis zum Abend ändert sich nicht viel, höchstens ziehen mal mehr Wolken durch. Morgen bleibt's meist sonnig, an der Nordsee kann aber ab und zu ein Schauer dabei sein, maximal bis 33 Grad.

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2: Im Studio Nanju Kuhlmann. Knapp einen Monat nach der erneuten WM-Blamage hat Deutschland jetzt ganz offiziell einen neuen Bundestrainer. Der DFB hat Jürgen Klopp heute präsentiert. Er bekommt einen 4-Jahres-Vertrag bis inklusive der WM 2030. Klopp sagt, dass er mit seinem Team jeden Stein umdrehen und die deutsche Nationalmannschaft in eine erfolgreichere Zukunft führen will.
3: Man hat im Moment das Gefühl, wir sollten im einen Bereich so machen wie die Franzosen, im anderen so machen wie die Spanier, im dritten Bereich so machen wie die Engländer. Jetzt können wir doch einmal versuchen, dass in 4, 5, 6 Jahren die Leute sagen, wir sollen so machen, wie die es beim DFB gemacht haben. Die haben damals die richtigen Schlüsse aus der Situation gezogen. Und genau dafür ist die Situation jetzt da.
2: Das erste Spiel unter Klopp steht Ende September an, in der Nations League gegen die Niederlande. Kanzler Merz stellt sein Regierungsteam neu auf. Gesundheitsministerin Wagen soll künftig das Kanzleramt leiten. Ihren Posten übernimmt CDU-Generalsekretär Linnemann. Was aus dem Verkehrsministerium wird, ist dagegen noch nicht klar, Christiane Hampe.
4: Nein, das scheint auch etwas unglücklich gelaufen zu sein, denn Verkehrsminister Patrick Schnieder, den will Merz ersetzen, das hat er ihm wohl auch schon mitgeteilt, aber der Nachfolger, den er dafür im Auge hatte, der Finanzexperte Fritz Günzler, der hat ganz kurzfristig in der Nacht wohl abgesagt. Da muss jetzt nochmal neu gesucht werden. Die Opposition spricht dann auch von einer handwerklichen Katastrophe.
2: Nach dem Wegfall eines Großauftrags von Apple steht der schwäbische Batteriehersteller Varta vor der Zerschlagung. Varta hat Antrag auf Insolvenz in Eigenverantwortung angemeldet. Über 4000 Mitarbeiterinnen und Mitarbeiter stehen vor einer ungewissen Zukunft. US-Präsident Trump hat mal wieder den Zollhammer ausgepackt. Gegen 60 Handelspartner wurden neue Zölle von 10 bis 12,5% angekündigt. Auch EU-Produkte sind betroffen. Als Grund nennt die US-Regierung, dass die betroffenen Länder zu wenig gegen Zwangsarbeit tun. Tanken droht nochmal teurer zu werden, denn der Ölpreis hat wieder angezogen. Hintergrund sind die Angriffe der Houthi-Miliz auf saudi-arabische Öltanker im Roten Meer. Es wird befürchtet, dass nach der Straße von Hormuz auch diese Handelsroute eingeschränkt wird.
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5: Mit KI-Support. Wolkig ist es heute Nachmittag vor allem im Norden. Sonst gibt's viel Sonne und es bleibt trocken. Dazu werden es je nach Ecke etwa 20 bis 30 Grad. Bis zum Abend ändert sich nicht viel, höchstens ziehen mal mehr Wolken durch. Morgen bleibt's meist sonnig, an der Nordsee kann aber ab und zu ein Schauer dabei sein, maximal bis 33 Grad.

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2: Im Studio Nanju Kuhlmann. Deutschland hat den vierten Fußball-Bundestrainer in nur 5 Jahren. Der DFB hat Jürgen Klopp heute offiziell vorgestellt. Der Ex-Coach von Mainz, Dortmund und Liverpool wurde in den letzten Jahren immer wieder als Bundestrainer gehandelt. Nun passt alles. Er soll die deutsche Nationalmannschaft wieder in Topform bringen und sagt in Richtung Fans und Medien:
3: Jeder, der wirklich Lust drauf hat, das mit uns gemeinsam, alle gemeinsam anzugehen, ist super herzlich willkommen. Wir haben jetzt noch ein paar Wochen Zeit, bis zur ersten Länderspielphase geht. Ich finde es genug Zeit für mich, mich darauf richtig vorzubereiten. Es wird meine erste sein, gemeinsam mit meinem Team. Aber alle sind bereit.
2: Ende September steht Klopp das erste Mal an der Seitenlinie in der Nations League gegen die Niederlande. Kanzler Merz baut, wie angekündigt, sein Regierungsteam nach dem Fall Spahn um. Nina Wagen wird neue Kanzleramtschefin. Ihren Posten übernimmt der bisherige CDU-Generalsekretär Carsten Linnemann. Das soll es aber noch nicht gewesen sein, Tim Britztrup.
4: Herr Merz hat noch weitere Wechsel angekündigt, aber noch nicht gesagt, um wen es sich da dreht. Aus CDU-Kreisen soll durchgesickert sein, dass Verkehrsminister Schnieder auf der Abschussliste steht. Ihm wird wohl vorgeworfen, dass trotz eines Milliardenhaushalts zu wenig auf Schiene und Straße passiert. Ob es darüber hinaus weitere Änderungen gibt, ist unklar. Ganz vereinzelt hört man auch den Namen Katharina Reiche. Sie ist spätestens seit ihrem öffentlichen Zoff mit Finanzminister Klingbeil in der Koalition nicht unumstritten.
2: Die EU schickt jetzt mehrere Löschflugzeuge nach Spanien und Frankreich, wo heftige Waldbrände wüten. Die Feuer dehnen sich immer weiter aus. An der französischen Atlantikküste mussten bereits über 60.000 Menschen in Sicherheit gebracht werden, darunter viele Touristen. Rund um Madrid 10.000. Tanken droht nochmal teurer zu werden, denn der Ölpreis hat wieder angezogen. Hintergrund sind die Angriffe der Houthi-Miliz auf saudi-arabische Öltanker im Roten Meer. Es wird befürchtet, dass nach der Straße von Hormuz auch diese Handelsroute eingeschränkt wird. Junge Menschen, die auf Social Media verzichten, spüren schon nach 4 Wochen weniger Stress und besseren Schlaf. Das zeigen erste Ergebnisse der Social Media Detox-Studie des Uniklinikums Ulm. Teilgenommen hatten junge Leute, die vorher mindestens 4 Stunden pro Tag auf Insta, TikTok und Co. unterwegs waren.
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5: Mit KI-Support. Viel Sonne und meist trocken ist es gerade. Nur im Norden und Nordwesten ziehen auch mal mehr Wolken durch, aber ohne große Regennummer. Dazu ist es ordentlich warm, so mit Höchstwerten zwischen 20 und 30 Grad. Morgen bleibt es oft sonnig und trocken, an der Nordsee können aber vereinzelt kurze Schauer dabei sein und im Südwesten sind später auch mal Gewitter drin, maximal bis 33 Grad.

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2: Im Studio Nanju Kuhlmann. Beim DFB beginnt heute eine neue Ära. Jürgen Klopp ist offiziell neuer Bundestrainer. Er übernimmt nach einem weiteren WM-Desaster vom zurückgetretenen Julian Nagelsmann. Klopp sagt:
3: Es ist eine große Ehre, hier heute zu sitzen. Und was bei mir passiert ist in den letzten Tagen, ist, dass einem da so ein bisschen Film abläuft, ein bisschen was durch den Kopf geht. Wo ging alles los? Wo kommt man her? Ich hatte schon eine Ahnung, wie groß das Amt des Bundestrainers ist. Aber wenn man direkt damit in Verbindung gebracht wird, dann fühlt man die Größe und die Verantwortung, die dahinter steckt, noch mehr.
2: Das erste Spiel als neuer Bundestrainer hat Klopp Ende September. Dann geht's in der Nations League gegen die Niederlande. Kanzler Merz baut seine Regierungsmannschaft im großen Stil um, lässt aber noch Fragen offen. Klar ist, CDU-Generalsekretär Linnemann wird neuer Gesundheitsminister, denn die bisherige Ressortchefin Nina Wagen wird neue Kanzleramtschefin. Dazu Merz:
4: Mit ihr wird zum ersten Mal in der Geschichte unseres Landes eine Frau einziehen als Chefin des Bundeskanzleramtes. Nina Wagen ist eine harte Verhandlerin, sie ist durchsetzungsstark. Sie wird in der täglichen Regierungsarbeit eine der wichtigsten, wenn nicht die wichtigste Stütze für mich sein.
2: Merz kündigt noch ein weiteres Stühlerücken an. Die Berichte, dass Verkehrsminister Schnieder gehen muss, bestätigt er aber noch nicht. Nach dem Wegfall eines Großauftrags von Apple steht der schwäbische Batteriehersteller Varta vor der Zerschlagung. Varta hat Anträge auf Insolvenz in Eigenverantwortung angemeldet. Über 4000 Mitarbeiterinnen und Mitarbeiter stehen vor einer ungewissen Zukunft. Der Mann, der seiner getrennt lebenden Frau in einem Stuttgarter Einkaufszentrum aufgelauert und sie mit einem Messer attackiert hat, sitzt jetzt in U-Haft. Der 54-Jährige hatte auch noch versucht, die Frau anzuzünden. Sie wurde schwer verletzt. Eigentlich bestand ein gerichtlich verhängtes Annäherungsverbot. Vor der deutschen Ostseeküste schwimmt erneut ein Buckelwal herum. Vor kurzem wurde das Tier in der Kieler Förde gesichtet, jetzt weiter nördlich in der Flensburger Förde. Die Schifffahrt vor Ort ist informiert. Das Kieler Umweltministerium rät dazu, größtmöglichen Abstand zu halten.
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5: Mit KI-Support. Viel Sonne zieht sich durch den Abend, nur im Norden sind mal mehr, mal weniger Wolken dabei. Meistens bleibt es trocken. In der Nacht bleibt es insgesamt ruhig. Ganz im äußersten Norden sind mehr Wolken unterwegs, kaum Regen dabei. Und die Tiefstwerte liegen zwischen 16 und 7 Grad. Morgen dann oft sonnig und trocken. An der Küste sind vereinzelt kurze Schauer drin. Dazu maximal 33 Grad.

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3: Herzlich willkommen, Historianer, heute zu unserer vielleicht auch schon lang ersehnten Hitparadenrunde bei unserer Funk- und Soul-Stunde mit Axel Lindner. Denn heute ist es dann endlich soweit, nachdem wir uns die zurückliegenden beiden Wochen auch schon mit Platz 30 bis Platz 11 der ewigen Bestenliste des Rhythm and Blues und Soul im 20. Jahrhundert auch widmen wollten. Da wird es demnach heute Zeit für die kommende Stunde, gemeinsam die 10 erfolgreichsten schwarzen Künstler aller Zeiten zu feiern. Und dabei sind auch schon in den vergangenen Wochen bereits einige Interpreten vielleicht auch überraschend bereits frühzeitig angetreten. Denn es kommt uns dabei hier nicht um einen zeitlich begrenzten Blickwinkel an, wie das bei mancherlei anderer Hitparadengestaltung immer auch gerne so gemacht wird, um damit eben die Lieblinge einzelner Jahrzehnte als die ultimativen Helden darzustellen. Heute, da kommen die wirklichen Langzeithelden der schwarzen Rhythm and Blues und Soul Zeitleiste zu uns, auch jeweils nur mit einem stellvertretenden Songtitel. Und dabei wird auch trotzdem ganz besonders klar, dass dabei die souligen 70s in dieser Gesamtbetrachtung eigentlich den Maximalanteil der erfolgreichsten Soul-Künstler im 20. Jahrhundert auch stellen dürfen. Nur der erste Gast auf Rang 10, der holt sich von seinen insgesamt 4.936 Hitparadenpunkte mehr als 4.000 bereits in den 50er Jahren. Und somit ist der Fats damit der eindeutige Rhythm and Blues Gewinner dieser Jahrzehntewertung. Also lasst euch gerne nochmal einladen zu einem weiteren Stück schwarzer Musikgeschichte mit den 10 erfolgreichsten schwarzen Künstlern über 60 Jahre. Be my guest. Seid heute nochmal gerne meine Gäste in den Top 10 der schwarzen Musikgeschichte im 20. Jahrhundert.

Be My Guest. Eine bessere Begrüßung zu unseren heutigen Top 10 der ewigen Bestenliste des Rhythm and Blues und Soul. Das hätte es eigentlich doch gar nicht geben dürfen. Hier mit Fats Domino, der den Hauptteil seiner Hits auch bereits in den 50s eingespielt hat. Aber zur generellen Berechnungsgrundlage dieser schwarzen Allzeit-Hitparade, das sollte ich vorneweg noch so ein bisschen was übers Regelwerk erzählen, wonach sich die Herren beim Billboard-Magazin diese Allzeitliste auch aufgestellt haben. So wird jede Hitsingle über ihren kompletten Chartverlauf nur einmal an der höchsten erreichten Position bewertet. Und dort gibt's dann für einen Nummer 1 Hit 100 Punkte, eine Nummer 2 bekommt 90, eine 3 dann 80 und dann geht's weiter in 5er und 10er Schritten runter, bis dann zu den letzten Platzierungen zwischen 91 und 100 auch immer noch mit 10 Punkten zu honorieren. Also wirklich eine faire und neutrale Gesamtbetrachtung der jeweiligen Komplettkarriere eines Künstlers und eben nicht mit einem Kurzzeitblickwinkel, der oft verklärt eine Schaffensperiode eines Künstlers in den Himmel hebt, wo es dann beispielsweise ein Prince in den 80er Jahren auf Platz 1 geschafft hat. Aber in der Gesamtberechnung, da haben wir ihn bereits im zweiten 10er-Block mit dabei gehabt, genauso wie auch einen Michael Jackson oder Earth, Wind and Fire und Kool and the Gang oder auch die Four Tops und die OJs und einen B.B. King auf Rang 11. Denn auf dem ewigen besten Platz Nummer 9, da muss man inzwischen nach dieser Bewertungsmethode auch bereits über 5000 Punkte mitbringen, um hier auch weiterhin im Rennen zu sein. In den 70s die insgesamt fünfte Nummer 1 mit 2283 Zählern und auch in den 80er Jahren noch weit mit vorne dabei auf Rang 11 mit dann 1715 Zählern. Insgesamt stehen dann 5153 Punkte zu Buche auf Rang 9 für die Isley Brothers und ihrer knapp 30 Top 10 Erfolge hier bis zum Rang 3 mit Who Loves You Better Than I Do im Jahr 1976 für Ronald, Rudy und O'Kelly Isley.

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Unsere Stammgäste, die hatte ich ja zuletzt schon aufgefordert, nach den Top 30 und den Top 20 Interpreten, sich bis heute, bis zu unserem Finale mal vorweg so ganz persönlich eine Liste aufzustellen, die eurer Meinung nach heute auch noch in den Top 10 mit dabei sein sollten. Also entweder habt ihr jetzt bereits schon eine vorbereitete Liste neben euch liegen, weil ihr euch schon ein bisschen Gedanken gemacht habt, wer denn da bei den letzten verbleibenden 8 erfolgreichen Künstlern übers komplette 20. Jahrhundert noch dabei sein könnte, was natürlich auch genauso gilt. Ihr könnt jetzt erst anfangen mit dem Platz 8 mit insgesamt 5203 Punkten. Da kann man eben mal noch nach eigener Musikeinschätzung ein bisschen mitraten. Dabei hatte ich auch zuletzt schon gesagt, wer 7 von 10 Interpreten in dieser Liste stehen hat, der gehört ganz bestimmt auch zu den wirklichen Kennern der schwarzen Musik im 20. Jahrhundert. Denn die Nummer 8, die muss man nicht unbedingt gleich beim ersten Gedanken dort mit aufnehmen, obwohl sie 2359 Punkte zu Buche stehen hat, allein in den 70er Jahren den besten Platz Nummer 4 gekriegt hat und dann auch noch in den 80er Jahren nochmal 1323 Zähler obendrauf und damit dann auch in Summe ein Langzeitphänomen ihrer Rhythm and Blues Gilde mit ihrer Begleitband der Pips auch schon bereits 1961 zum ersten Mal auf der schwarzen Nummer 1, als sie der Berry Gordy bei Motown noch abgelehnt hatte. Aber sie ist dann seit jeher garantiert auch mit jedem Herzschlag, Every Beat of My Heart, zur schwarzen Soul-Ikone des 20. Jahrhunderts geworden. Gladys Knight and the Pips mit einem ihrer insgesamt 11 Nummer 1 Hits, Neither One of Us, auf Rang 8 für die Gladys Knight. 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

Ich hoffe also, ihr habt inzwischen eure restlichen verbleibenden 7 Gipfelstürmer des Soul auch schon benannt. Und ich möchte euch wirklich gerne dazu auffordern, diese Namen einfach mal aufzuschreiben. Denn wenn man einfach nur zuhört, dann hat man selbstverständlich vorher schon gewusst, von Platz 7 bis Platz 1, wer da kommen wird. Und ich kann euch auch so allmählich beruhigen. Wer sich hier bei unserer Soul- und Funkstunde mit Axel Lindner auch schon als Stammhörer etabliert, mit uns durchs komplette Jahr sich quasi gekämpft hat, der hat jetzt auch beste Chancen, zumindest mal 5 weitere Treffer noch zu landen. In den 60s, da wurde bereits die Nummer 3 mit 2827 Punkten. Und auch in den 70s war er nur knapp hinter den Top 10 des Jahrzehnts gelandet, dann auf Rang 13 mit immer noch über 2000 Punkten in den 70s. Und dazu kommen auch noch einige Duettpunkte mit seinen Partnerinnen, mit Diana Ross, mit Kim Weston, mit Mary Wales oder Tammy Terrell. Aber mit seinen insgesamt 5.345 Zählern, da hat er

Unsere Nummer 6 der ewigen Bestenliste, die muss man allein schon deshalb mit draufnehmen, weil er ganz genauso wie vorher der Fats Domino schon Ende der 40er Jahre zum ersten Mal auf dem Treppchen steht. Damals mit seinem Maxine Trio, noch ganz im Stil eines Nat King Cole mit seinem Debüt vom Confession Blues. Und dann hat er in den 50s 1580 Punkte abgeräumt, in den Top 10 auf Rang 9 der Jahrzehnteabrechnung, in den 60s auf Platz 2 mit nochmal 3296 Zählern, aber auch danach ach, war er nie wirklich weg. Und so schafft's der Genius, wie sie ihn ehrfurchtsvoll alle nennen, mit insgesamt 5821 Punkten auf Rang 6 in der Endabrechnung. Heute bei uns mit einem Cover der 5-2-Tones. Auch später dann im Film der Blues Brothers zu hören mit Shake a Tail Feather von Ray Charles.

Wer nun aber Historianer die ewige Nummer 5 auch bereits schon auf seinem Zettel stehen hat, der hat nun wirkliches Langzeitgespür bewiesen mit insgesamt 6.289 Punkten. Davon stammen knapp 5.700 bereits aus den 40er Jahren. Wobei der zweite in dieser Jahrzehnteabrechnung, der Nat King Cole, mit gut 2.000 Punkte um mehr als das Doppelte überrundet wird. Er schafft damit den höchsten Jahrzehntewert aller Interpreten insgesamt. Er ist der absolute Spitzenreiter mit den meisten Wochen auf Platz 1. Aber er kommt nicht nur insgesamt sage und schreibe 113 lange Wochen bis auf Rang 1 in den Billboard Race Music Charts. Er hat sich auch ganz nebenbei in dieser Zeit auch das längste Stück am aufeinanderfolgend in der Nummer 1 Geschichte der schwarzen Musik gesichert. Mit einmal 5 Wochen am Stück und gleich nochmal mit 6 Wochen hintendrauf auf Nummer 1. Von einem Mann, der seine Erfolge, wie könnte es auch anders sein, fast alle selber komponiert. Auch wenn er sich oftmals bei seiner Frau Felice Moore als Komponistenpseudonym auch bedient, weil er nach damals geltenden Copyright-Regeln nie mehr als 3 Rollen bei ein und demselben Song ausfüllen durfte. Dabei war er grundsätzlich immer der Bandleader, immer der Arrangeur, immer der Saxophonist und natürlich auch immer der Sänger seiner Erfolge. Er hat mehr als 1,5 Dutzend Mal so viele Punkte wie der King of Pop oder der Prince. Aber seine humoristischen Texte, die bescheren ihm oft schon in den 40er Jahren auch schon Dutzende an Pop-Hits. Was damals im strikt rassengetrennten Amerika noch absolut die Ausnahme gewesen war. Ein Mann, der mit der objektiven Langzeiterfolgsbrille diesen Rang 5 mehr als verdient hat. Für Louis Thomas Jordan und Let the Good Times Roll.

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0: So, Historianer, jetzt haben wir mit Louis Jordan den ultimativen Race-Music-Helden der 40er Jahre gekürt. Aber unsere Nummer 4, die gehört dann zu den absoluten Langzeithelden der ewigen Bestenliste, den wahrscheinlich auch wirklich jeder von euch vorher schon auf dem Zettel hatte. Mit Steveland Morris. Er war schon bereits mit 12 zum ersten Mal auf Platz 1 mit seinen Fingertips im Jahr 1963 und dann quer durch die 60er Jahre kommen 1742 Punkte dazu, damit auf Rang 16 der Jahrzehntewertung. Die 70er Jahre bescheren ihm dafür einen Rang besser auf der 15 mit 1901 Zählern. Aber dann in den 80er Jahren kommt er weit noch vor Michael Jackson auf Platz 2 mit nochmal 2254 Punkten. Und somit stehen insgesamt 72 Charthits für ihn zu Buche, davon aber insgesamt 65 Mal in den Top 40, 47 Mal in den Top 10 und insgesamt 20 Mal die schwarze Nummer 1. Und so hält er zusammen mit unserer heutigen Nummer 2 den ewigen besten Rekord. Obwohl er das mit seinen rein schwarzen Hits auch im ganz übertragenen Sinn auch nie wirklich in Schwarz und Weiß gesehen hat. Mit Paul McCartney erinnern wir uns auch zum Beispiel an Ebony and Ivory, an 20 Nummer 1 Hits und davon 10 Pop Nummer 1 Klassiker. Und auch er schreibt natürlich fast alle seine Hits selbst. Unter anderem auch diese Nummer 1 von Living in the City von und mit Stevie Wonder.

Wenn jetzt womöglich noch eine Restungewissheit auf eurem ganz persönlichen Top-10-Zettel noch vorherrscht, dann womöglich noch auf der Position 3. Aber dort wird auch bereits seit 1962 in steter Regelmäßigkeit gepunktet. 1965 kommt dann die erste beiderseitige Nummer 1 in Schwarz und in Weiß mit My Girl. Und damit werden die Temptentees aus Detroit, Michigan zum wahren Flaggschiff für Berry Gordys Motown-Imperium. In den 60er Jahren, da landen David Ruffin, Dennis Edwards, Paul Williams, Elwood Bryant und Eddie Kendricks auf Rang 4 der Jahrzehntebewertung mit 2738 Punkten. In den 70s wird es dann immerhin noch Platz 9 in der Endbewertung des Jahrzehnts mit 2283 Zählern und ihre schwarze Hitparadenkarriere, die hält dann auch noch bis in die 90er Jahre mit einem ganz ausgezeichneten Level und am Ende 6450 Punkten und damit der Bronzemedaille in dieser ewigen Bestenliste des 20. Jahrhunderts. Und auch aus deren Hitphalanx aus den 70s natürlich auch für heute ein Treppchenplatz. Der Stil der Temptations, der kommt bei der Endabrechnung bereits zum ersten Mal jetzt aufs Treppchen mit der ewigen Bestenliste des Soul im 20. Jahrhundert. Die Temptentees aus Detroit, Michigan.

Nun liegen wir aber bei den Temptations, auch genauso wie das bei den anderen Leadsängern der Gruppen wir so getan haben, auch noch einen Hit ihres Solosängers dann obendrauf. Damit wäre beispielsweise ein Michael Jackson insgesamt mit seiner Beteiligung auch bei den Jackson 5 dann auch am Ende auf Rang 3 gelandet. Aber wenn wir den gleichen Maßstab auch anwenden wollen bei den Temptations, dann gibt's auch nochmal 244 Punkte für Leadsänger David Ruffin obendrauf. Und vor allem auch der Eddie Kendricks mit zusätzlichen 1732 Zählern. Dann hätten wir in Summe die Temptations trotzdem noch weit vor den Jacksons mit insgesamt 8426 schwarzen Hitparadenpunkten. Aber damit wäre für Eddie Kendricks und seine Mannen auch immer noch nicht der Platz 1 erreicht. Hier mit einem Top-10-Beispiel vom Shoeshine Boy mit dem ehemaligen Temptations-Leadsänger Eddie Kendricks.

Damit wir aber unsere ewige schwarzen Westenliste nochmal kurz klarziehen, nachdem das Billboard-Magazin jeden Einzelinterpreten getrennt antreten lässt, da kommen wir mit den Temptations auf Rang 3 mit weiteren gut 1000 Punkten Abstand dann jetzt zur Silbermedaillengewinnerin. Und ich glaube, diese ersten beiden Plätze, die verheißen jetzt wirklich keinen Wackelkandidaten mehr, denn die Queen of Soul, die hat insgesamt 7485 Punkte und sie lässt alle anderen hinter sich. Eine Bürgerrechtlerin mit breitem Wirkungsspektrum auch in der amerikanischen Bevölkerung. Sie singt zum Amtsantritt von Barack Obama. Sie bekommt bereits 1960 zum ersten Mal einen Top-10-Platz in den schwarzen Rhythm and Blues Charts. Und zum Ende ihres ersten Musikjahrzehnts, da landet sie noch auf Rang 5, weil ihre erste Plattenfirma Columbia bis 1966 sie unbedingt im Jazz groß rausbringen wollte. Aber als sie diese krasse Fehlentscheidung dann bei Atlantic ab 1967 korrigieren darf, da wählt man die Aretha Franklin Jahr für Jahr mit Abstand zur erfolgreichsten Soul-Sängerin. In den 60s, aber eigentlich nur in 4 Jahren die Nummer 5 mit 2464 Punkten. In den 70s die Nummer 2 mit weiteren 2602 Zählern. In den 80ern immer noch auf der 8, nochmals 1837 Zusatzpunkte. Und in Summe werden es dann für die Aretha die zweitmeisten Hits aller Zeiten. Mit den Top 10 Hits rutscht sie auf Rang 3 hinter Louis Jordan. Aber mit den Nummer 1 Hits, da überflügelt sie sogar unseren heutigen Spitzenreiter. Jump aus dem zeitgleichen Blaxploitation-Film, auch garantiert auf der ewigen 2 gelandet. Miss Aretha Franklin. Yeah!

So, liebe Freunde des Rhythm and Blues, Soul und Funk, was uns jetzt noch bevorsteht, das ist, glaube ich, für jeden Soul-Freund vollkommen klar und was sowas von eindeutig, denn die ewige Nummer 1, die hängt hier die Queen Aretha gleich nochmal um mehr als 1000 Punkte ab. Und allein um diese Differenz zwischen Platz 1 und Platz 2 auch nochmal vielleicht den Interpretennamen zu packen. 1000 Punkte in Summe beispielsweise für einen Edwin Starr, für einen Major Lance, für Billy Preston, für Chic oder auch für so manchen Neuzeit-Rapper, für Ice Cube oder Troop. Und wenn man die Differenz von Aretha zu den Temptations auch nochmal plastisch machen will, dann verstecken sich allein hier schon die Hitparadenkarriere einer Donna Summer auf Rang 70, einer Ruth Brown auf der 63, einer Mariah Carey auf der 60. Also alles wirklich keine kleinen Lichter. Aber unsere heutige Nummer 1, die war sowas von in den 60s mit über 4000 Punkten präsent. Auch in den 70s gleich nochmal annähernd so viel. Und er hat auch die meisten Chart-Hits, davon die meisten Top-40-Hits und die meisten schwarzen Top-10-Erfolge. Aber nur den Rang 4 bei den Nummer 1-Hits hinter Louis Jordan, Stevie Wonder und Aretha Franklin. Aber ich denke, er wird diesen ganz marginalen Makel auch verschmerzen können. Der Soul Brother Number One, der Godfather der Soul, der Gründer des Funk oder wie sie ihn auch sonst noch so taufen wollten. Wer einmal eins seiner Konzerte miterleben durfte, der hatte danach auch verstanden, warum sie ihn The Hardest Working Man in Showbiz getauft haben. Die Ikone für die schwarze Bürgerrechtsbewegung. Ganz einfach das in Stein gemeißelte Maß der Dinge für den schwarzen Musikkontinent. Von Cold Sweat bis Body Heat. Die unangefochtene Nummer 1 aus Bramwell, Alabama, James Joseph Brown.

0: Damit, Historianer, findet unser kurzer Zeitgeistausflug zu den erfolgreichsten schwarzen Künstlern im 20. Jahrhundert auch sein würdiges Ende. Und ich glaube, bei allen Neuzeiterfolgen der Gangster-Rapper im 21. Jahrhundert, da führt kein Weg hin. Wer erstmal wieder James Brown auf knapp 50 Jahre an Hitparadenkarriere zurückblicken darf, der lässt sich nach ein bis zwei dominierenden Rap-Jahrzehnten längst noch nicht vom Thron stoßen. Und auch bis zur Aretha werden es alle Neuzeithelden wirklich schon schwer genug haben, sich an sie ranzutasten. In jedem Fall hofft aber der Axel Lindner, es hat Spaß gemacht, auch mal eine ganz besondere Art und Weise der schwarzen Erfolgsstatistik zu erleben über ein komplettes, notiertes schwarzes Hitparadenjahrhundert, das ja eigentlich erst schon 1942 angefangen hatte. Und damit sagt der Axel Lindner in jedem Fall aber herzlichen Dank, vor allem an diejenigen, die auch hier aktiv bei unserer Top-10-Liste auch mitmachen wollten. Und ich würde mich freuen, wenn ihr mir eure möglichst guten Ergebnisse auch gerne mitteilt. Wollt, beispielsweise über unser Kontaktformular bei www.hithistory.de, und dann ansonsten sehen oder hören wir uns mit so mancher Race-Music und Funk-Abteilung auch gerne weiter. Es kann aber auch durchaus Rock'n'Roll oder Beat oder sogar Easy Listening sein. Hauptsache, die Musik ist handgemacht. Ich freue mich schon drauf, wenn wir uns das nächste Mal dann sehen. Irgendwann in den 40s, den 50s, den 60s oder auch in den 70s zuweilen mit Axel Lindner und einer nächsten Staffel, die es vielleicht auch bald geben wird von Let's Get the Groove.
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0: Herzlich willkommen, Historianer, heute zu unserer vielleicht auch schon lang ersehnten Hitparadenrunde bei unserer Funk- und Soul-Stunde mit Axel Lindner. Denn heute ist es dann endlich soweit, nachdem wir uns die zurückliegenden beiden Wochen auch schon mit Platz 30 bis Platz 11 der ewigen Bestenliste des Rhythm and Blues und Soul im 20. Jahrhundert auch widmen wollten. Da wird es demnach heute Zeit für die kommende Stunde, gemeinsam die 10 erfolgreichsten schwarzen Künstler aller Zeiten zu feiern. Und dabei sind auch schon in den vergangenen Wochen bereits einige Interpreten vielleicht auch überraschend bereits frühzeitig angetreten. Denn es kommt uns dabei hier nicht um einen zeitlich begrenzten Blickwinkel an, wie das bei mancherlei anderer Hitparadengestaltung immer auch gerne so gemacht wird, um damit eben die Lieblinge einzelner Jahrzehnte als die ultimativen Helden darzustellen. Heute, da kommen die wirklichen Langzeithelden der schwarzen Rhythm and Blues und Soul Zeitleiste zu uns, auch jeweils nur mit einem stellvertretenden Songtitel. Und dabei wird auch trotzdem ganz besonders klar, dass dabei die souligen 70s in dieser Gesamtbetrachtung eigentlich den Maximalanteil der erfolgreichsten Soul-Künstler im 20. Jahrhundert auch stellen dürfen. Nur der erste Gast auf Rang 10, der holt sich von seinen insgesamt 4.936 Hitparadenpunkte mehr als 4.000 bereits in den 50er Jahren. Und somit ist der Fats damit der eindeutige Rhythm and Blues Gewinner dieser Jahrzehntewertung. Also lasst euch gerne nochmal einladen zu einem weiteren Stück schwarzer Musikgeschichte mit den 10 erfolgreichsten schwarzen Künstlern über 60 Jahre. Be my guest. Seid heute nochmal gerne meine Gäste in den Top 10 der schwarzen Musikgeschichte im 20. Jahrhundert.

Be My Guest. Eine bessere Begrüßung zu unseren heutigen Top 10 der ewigen Bestenliste des Rhythm and Blues und Soul. Das hätte es eigentlich doch gar nicht geben dürfen. Hier mit Fats Domino, der den Hauptteil seiner Hits auch bereits in den 50s eingespielt hat. Aber zur generellen Berechnungsgrundlage dieser schwarzen Allzeit-Hitparade, das sollte ich vorneweg noch so ein bisschen was übers Regelwerk erzählen, wonach sich die Herren beim Billboard-Magazin diese Allzeitliste auch aufgestellt haben. So wird jede Hitsingle über ihren kompletten Chartverlauf nur einmal an der höchsten erreichten Position bewertet. Und dort gibt es dann für einen Nummer 1 Hit 100 Punkte, eine Nummer 2 bekommt 90, eine 3 dann 80 und dann geht es weiter in 5er und 10er Schritten runter, bis dann zu den letzten Platzierungen zwischen 91 und 100 auch immer noch mit 10 Punkten zu honorieren. Also wirklich eine faire und neutrale Gesamtbetrachtung der jeweiligen Komplettkarriere eines Künstlers und eben nicht mit einem Kurzzeitblickwinkel, der oft verklärt eine Schaffensperiode eines Künstlers in den Himmel hebt, wo es dann beispielsweise ein Prince in den 80er Jahren auf Platz 1 geschafft hat. Aber in der Gesamtberechnung, da haben wir ihn bereits im zweiten 10er-Block mit dabei gehabt, genauso wie auch einen Michael Jackson oder Earth, Wind & Fire und Kool & The Gang oder auch die Four Tops und die OJs und einen B.B. King auf Rang 11. Denn auf dem ewigen besten Platz Nummer 9, da muss man inzwischen nach dieser Bewertungsmethode auch bereits über 5000 Punkte mitbringen, um hier auch weiterhin im Rennen zu sein. In den 70s die insgesamt fünfte Nummer 1 mit 2283 Zählern und auch in den 80er Jahren noch weit mit vorne dabei auf Rang 11 mit dann 1715 Zählern. Insgesamt stehen dann 5153 Punkte zu Buche auf Rang 9 für die Isley Brothers und ihrer knapp 30 Top 10 Erfolge hier bis zum Rang 3 mit Who Loves You Better Than I Do im Jahr 1976 für Ronald, Rudy und O'Kelly Isley.

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Unsere Stammgäste, die hatte ich ja zuletzt schon aufgefordert, nach den Top 30 und den Top 20 Interpreten sich bis heute, bis zu unserem Finale mal vorweg so ganz persönlich eine Liste aufzustellen, die eurer Meinung nach heute auch noch in den Top 10 mit dabei sein sollten. Also entweder habt ihr jetzt bereits schon eine vorbereitete Liste neben euch liegen, weil ihr euch schon ein bisschen Gedanken gemacht habt, wer denn da bei den letzten verbleibenden 8 erfolgreichen Künstlern übers komplette 20. Jahrhundert noch dabei sein könnte. Was natürlich auch genauso gilt, ihr könnt jetzt erst anfangen mit dem Platz 8 mit insgesamt 5203 Punkten. Da kann man eben mal noch nach eigener Musikeinschätzung ein bisschen mitraten. Dabei hatte ich auch zuletzt schon gesagt, wer 7 von 10 Interpreten in dieser Liste stehen hat, der gehört ganz bestimmt auch zu den wirklichen Kennern der schwarzen Musik im 20. Jahrhundert. Denn die Nummer 8, die muss man nicht unbedingt gleich beim ersten Gedanken dort mit aufnehmen. Obwohl sie 2359 Punkte zu Buche stehen hat, allein in den 70er Jahren den besten Platz Nummer 4 gekriegt hat und dann auch noch in den 80er Jahren nochmal 1323 Zähler obendrauf und damit dann auch in Summe ein Langzeitphänomen ihrer Rhythm and Blues Gilde mit ihrer Begleitband der Pips auch schon bereits 1961 zum ersten Mal auf der schwarzen Nummer 1, als sie der Berry Gordy bei Motown noch abgelehnt hatte, aber sie ist dann seit jeher garantiert auch mit jedem Herzschlag Every Beat of My Heart zur schwarzen Soul-Ikone des 20. Jahrhunderts geworden, Gladys Knight and the Pips, mit einem ihrer insgesamt 11 Nummer 1 Hits, Neither One of Us, auf Rang 8 für die Gladys Knight.

Ich hoffe also, ihr habt inzwischen eure restlichen verbleibenden 7 Gipfelstürmer des Soul auch schon benannt. Und ich möchte euch wirklich gerne dazu auffordern, diese Namen einfach mal aufzuschreiben. Denn wenn man einfach nur zuhört, dann hat man selbstverständlich vorher schon gewusst, von Platz 7 bis Platz 1, wer da kommen wird. Und ich kann euch auch so allmählich beruhigen, wer sich hier bei unserer Soul- und Funkstunde mit Axel Lindner auch schon als Stammhörer etabliert, mit uns durchs komplette Jahr sich quasi gekämpft hat, der hat jetzt auch beste Chancen, zumindest mal 5 weitere Treffer noch zu landen. In den 60s, da wurde bereits die Nummer 3 mit 2827 Punkten. Und auch in den 70s war er nur knapp hinter den Top 10 des Jahrzehnts gelandet, dann auf Rang 13 mit immer noch über 2000 Punkten in den 70s. Und dazu kommen auch noch einige Duettpunkte mit seinen Partnerinnen, mit Diana Ross, mit Kim Weston, mit Mary Wales oder Tammy Terrell. Aber mit seinen insgesamt 5.345 Zählern, da hat es in Summe dann nicht mehr knapp bis zum Rang 6 geschafft. Aber dafür eine ganz stabile, solide Nummer 7 für den Motown Troubleman, dem Berry Gordy auch schon fast gekündigt hätte, weil er sich Anfang der 70er Jahre auch endlich offiziell für seine schwarzen Landsleute musikalisch engagieren wollte. Und keiner weiß aber so recht, wenn er es denn schon früher getan hätte, ob er dann noch ein Stück weiter nach vorne gekommen wäre. Wenn ihm dann später auch sein eigener Vater nicht am 4. Januar 1984 auch erschossen hätte. Ich glaube, ihr wisst schon längst, um wen es geht. Auf dem Rang 7 mit dem Troubleman von und mit Marvin Gaye.

Unsere Nummer 6 der ewigen Bestenliste, die muss man allein schon deshalb mit draufnehmen, weil er ganz genauso wie vorher der Fats Domino schon Ende der 40er Jahre zum ersten Mal auf dem Treppchen steht. Damals mit seinem Maxine Trio, noch ganz im Stil eines Nat King Cole mit seinem Debüt vom Confession Blues. Und dann hat er in den 50s 1580 Punkte abgeräumt, in den Top 10 auf Rang 9 der Jahrzehnteabrechnung, in den 60s auf Platz 2 mit nochmal 3296 Zählern, aber auch danach war er nie wirklich weg. Und so schafft's der Genius, wie sie ihn ehrfurchtsvoll alle nennen, mit insgesamt 5821 Punkten auf Rang 6 in der Endabrechnung. Heute bei uns mit einem Cover der 5-2-Tones. Auch später dann im Film der Blues Brothers zu hören mit Shake a Tail Feather von Ray Charles.

Wer nun aber Historianer die ewige Nummer 5 auch bereits schon auf seinem Zettel stehen hat, der hat nun wirkliches Langzeitgespür bewiesen mit insgesamt 6.289 Punkten. Davon stammen knapp 5.700 bereits aus den 40er Jahren. Wobei der zweite in dieser Jahrzehnteabrechnung, der Nat King Cole, mit gut 2.000 Punkte um mehr als das Doppelte überrundet wird. Er schafft damit den höchsten Jahrzehntewert aller Interpreten insgesamt. Er ist der absolute Spitzenreiter mit den meisten Wochen auf Platz 1. Aber er kommt nicht nur insgesamt sage und schreibe 113 lange Wochen bis auf Rang 1 in den Billboard Race Music Charts. Er hat sich auch ganz nebenbei in dieser Zeit auch das längste Stück am aufeinanderfolgend in der Nummer 1 Geschichte der schwarzen Musik gesichert. Mit einmal 5 Wochen am Stück und gleich nochmal.

mit 6 Wochen hinten drauf auf Nummer 1 von einem Mann, der seine Erfolge, wie könnte es auch anders sein, fast alle selber komponiert. Auch wenn er sich oftmals bei seiner Frau Felice Moore als Komponistenpseudonym auch bedient, weil er nach damals geltenden Copyright-Regeln nie mehr als 3 Rollen bei ein und demselben Song ausfüllen durfte. Dabei war er grundsätzlich immer der Bandleader, immer der Arrangeur, immer der Saxophonist und natürlich auch immer der Sänger seiner Erfolge. Er hat mehr als 1,5 Dutzend Mal so viele Punkte wie der King of Pop oder der Prince. Aber seine humoristischen Texte, die bescheren ihm oft schon in den 40er Jahren auch schon Dutzende an Pop-Hits, was damals im strikt rassengetrennten Amerika noch absolut die Ausnahme gewesen war. Ein Mann, der mit der objektiven Langzeiterfolgsbrille diesen Rang 5 mehr als verdient hat. Für Louis Thomas Jordan und Let the Good Times Roll.

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0: So, Historianer, jetzt haben wir mit Louis Jordan den ultimativen Race-Music-Helden der 40er Jahre gekürt. Aber unsere Nummer 4, die gehört dann zu den absoluten Langzeithelden der ewigen Bestenliste, den wahrscheinlich auch wirklich jeder von euch vorher schon auf dem Zettel hatte. Mit Steveland Morris. Er war schon bereits mit 12 zum ersten Mal auf Platz 1 mit seinen Fingertips im Jahr 1963 und dann quer durch die 60er Jahre kommen 1742 Punkte dazu, damit auf Rang 16 der Jahrzehntewertung. Die 70er Jahre bescheren ihm dafür einen Rang besser auf der 15 mit 1901 Zählern, aber dann in den 80er Jahren kommt er weit noch vor Michael Jackson auf Platz 2 mit nochmal 2254 Punkten und somit stehen insgesamt 72 Charthits für ihn zu Buche, davon aber insgesamt 65 Mal in den Top 40, 47 Mal in den Top 10 und insgesamt 20 Mal die schwarze Nummer 1 und so hält er zusammen mit unserer heutigen Nummer 2 den ewigen besten Rekord, obwohl er das mit seinen rein schwarzen Hits auch im ganz übertragenen Sinn auch nie wirklich in Schwarz und Weiß gesehen hat. Mit Paul McCartney erinnern wir uns auch zum Beispiel an Ebony and Ivory, an 20 Nummer 1 Hits und davon 10 Pop Nummer 1 Klassiker. Und auch er schreibt natürlich fast alle seine Hits selbst, unter anderem auch diese Nummer 1 von Living in the City von und mit Stevie Wonder.

Wenn jetzt womöglich noch eine Restungewissheit auf eurem ganz persönlichen Top-10-Zettel noch vorherrscht, dann womöglich noch auf der Position 3. Aber dort wird auch bereits seit 1962 in steter Regelmäßigkeit gepunktet. 1965 kommt dann die erste beiderseitige Nummer 1 in Schwarz und in Weiß mit My Girl. Und damit werden die Tempting Teas aus Detroit, Michigan zum wahren Flaggschiff für Berry Gordy's Motown-Imperium. In den 60er Jahren, da landen David Ruffin, Dennis Edwards, Paul Williams, Elwood Bryant und Eddie Kendricks auf Rang 4 der Jahrzehntebewertung mit 2738 Punkten. In den 70s wird es dann immerhin noch Platz 9 in der Endbewertung des Jahrzehnts mit 2283 Zählern und ihre schwarze Hitparadenkarriere, die hält dann auch noch bis in die 90er Jahre mit einem ganz ausgezeichneten Level und am Ende 6450 Punkten und damit der Bronzemedaille in dieser ewigen Bestenliste des 20. Jahrhunderts. Und auch aus deren Hitphalanx aus den 70s natürlich auch für heute ein Treppchenplatz, der Stil der Temptations. Der kommt bei der Endabrechnung bereits zum ersten Mal jetzt aufs Treppchen mit der ewigen Bestenliste des Soul im 20. Jahrhundert. Die Temptations aus Detroit, Michigan.

Nun liegen wir aber bei den Temptations, auch genauso wie das bei den anderen Leadsängern der Gruppen wir so getan haben, auch noch einen Hit ihres Solosängers dann obendrauf. Damit wäre beispielsweise ein Michael Jackson insgesamt mit seiner Beteiligung auch bei den Jackson 5 dann auch am Ende auf Rang 3 gelandet. Aber wenn wir den gleichen Maßstab auch anwenden wollen bei den Temptations, dann gibt es auch nochmal 244 Punkte für Leadsänger David Ruffin obendrauf. Und vor allem auch der Eddie Kendricks mit zusätzlichen 1732 Zählern. Dann hätten wir in Summe die Temptations trotzdem noch weit vor den Jacksons mit insgesamt 8426 schwarzen Hitparadenpunkten. Aber damit wäre für Eddie Kendricks und seine Mannen auch immer noch nicht der Platz 1 erreicht. Hier mit einem Top-10-Beispiel vom Shoeshine Boy mit dem ehemaligen Temptations-Leadsänger Eddie Kendricks.

Damit wir aber unsere ewige schwarzen Westenliste nochmal kurz klarziehen, nachdem das Billboard-Magazin jeden Einzelinterpreten getrennt antreten lässt, da kommen wir mit den Temptations auf Rang 3 mit weiteren gut 1000 Punkten Abstand dann jetzt zur Silbermedaillengewinnerin. Und ich glaube, diese ersten beiden Plätze, die verheißen jetzt wirklich keinen Wackelkandidaten mehr, denn die Queen of Soul, die hat insgesamt 7485 Punkte und sie lässt alle anderen hinter sich. Eine Bürgerrechtlerin mit breitem Wirkungsspektrum auch in der amerikanischen Bevölkerung. Sie singt zum Amtsantritt von Barack Obama. Sie bekommt bereits 1960 zum ersten Mal einen Top-10-Platz in den schwarzen Rhythm and Blues Charts. Und zum Ende ihres ersten Musikjahrzehnts, da landet sie noch auf Rang 5, weil ihre erste Plattenfirma Columbia bis 1966 sie unbedingt im Jazz groß rausbringen wollte. Aber als sie diese krasse Fehlentscheidung dann bei Atlantic ab 1967 korrigieren darf, da wählt man die Aretha Franklin Jahr für Jahr mit Abstand zur erfolgreichsten Soul-Sängerin. In den 60s, aber eigentlich nur in 4 Jahren die Nummer 5 mit 2464 Punkten. In den 70s die Nummer 2 mit weiteren 2602 Zählern. In den 80ern immer noch auf der 8, nochmals 1837 Zusatzpunkte. Und in Summe werden es dann für die Aretha die zweitmeisten Hits aller Zeiten. Mit den Top 10 Hits rutscht sie auf Rang 3 hinter Louis Jordan. Aber mit den Nummer 1 Hits, da überflügelt sie sogar unseren heutigen Spitzenreiter. Jump aus dem zeitgleichen Blaxploitation-Film, auch garantiert auf der ewigen 2 gelandet. Miss Aretha Franklin. Yeah!

So, liebe Freunde des Rhythm and Blues, Soul und Funk, was uns jetzt noch bevorsteht, das ist, glaube ich, für jeden Soul-Freund vollkommen klar und was sowas von eindeutig, denn die ewige Nummer 1, die hängt hier die Queen Aretha gleich nochmal um mehr als 1000 Punkte ab. Und allein um diese Differenz zwischen Platz 1 und Platz 2 auch nochmal vielleicht in Interpretennamen zu packen, 1000 Punkte in Summe beispielsweise für einen Edwin Starr, für einen Major Lance, für Billy Preston, für Chic oder auch für so manchen Neuzeit-Rapper, für Ice Cube oder Troop. Und wenn man die Differenz von Aretha zu den Temptations auch nochmal plastisch machen will, dann verstecken sich allein hier schon die Hitparadenkarriere einer Donna Summer auf Rang 70, einer Ruth Brown auf der 63, einer Mariah Carey auf der 60. Also alles wirklich keine kleinen Lichter. Aber unsere heutige Nummer 1, die war sowas von in den 60s mit über 4000 Punkten präsent, auch in den 70s gleich nochmal annähernd so viel. Und er hat auch die meisten Chart-Hits, davon die meisten Top-40-Hits und die meisten schwarzen Top-10-Erfolge. Aber nur den Rang 4 bei den Nummer 1-Hits hinter Louis Jordan, Stevie Wonder und Aretha Franklin. Aber ich denke, er wird diesen ganz marginalen Makel auch verschmerzen können. Der Soul Brother Number One, der Godfather der Soul, der Gründer des Funk oder wie sie ihn auch sonst noch so taufen wollten. Wer einmal eins seiner Konzerte miterleben durfte, der hatte danach auch verstanden, warum sie ihn The Hardest Working Man in Showbiz getauft haben. Die Ikone für die schwarze Bürgerrechtsbewegung. Ganz einfach das in Stein gemeißelte Maß der Dinge für den schwarzen Musikkontinent. Von Cold Sweat bis Body Heat. Die unangefochtene Nummer 1 aus Bramwell, Alabama, James Joseph Brown.

0: Damit, Historianer, findet unser kurzer Zeitgeistausflug zu den erfolgreichsten schwarzen Künstlern im 20. Jahrhundert auch sein würdiges Ende. Und ich glaube, bei allen Neuzeiterfolgen der Gangster-Rapper im 21. Jahrhundert, da führt kein Weg hin. Wer erstmal wieder James Brown auf knapp 50 Jahre an Hitparadenkarriere zurückblicken darf, der lässt sich nach ein bis zwei dominierten Rap-Jahrzehnten längst noch nicht vom Thron stoßen. Und auch bis zur Aretha werden es alle Neuzeithelden wirklich schon schwer genug haben, sich an sie ranzutasten. In jedem Fall hofft aber der Axel Lindner, es hat Spaß gemacht, auch mal eine ganz besondere Art und Weise der schwarzen Erfolgsstatistik zu erleben über ein komplettes, notiertes schwarzes Hitparadenjahrhundert, das ja eigentlich erst schon 1942 angefangen hatte. Und damit sagt der Axel Lindner in jedem Fall aber herzlichen Dank, vor allem an diejenigen, die auch hier aktiv bei unserer Top-10-Liste auch mitmachen wollten. Und ich würde mich freuen, wenn ihr mir eure möglichst guten Ergebnisse auch gerne mitteilen wollt, beispielsweise über unser Kontaktformular bei www.hithistory.de. Und dann ansonsten sehen oder hören wir uns mit so mancher Race-Music und Funk-Abteilung auch gerne weiter. Es kann aber auch durchaus Rock'n'Roll oder Beat oder sogar Easy Listening sein. Hauptsache, die Musik ist handgemacht. Ich freue mich schon drauf, wenn wir uns das nächste Mal dann sehen. Irgendwann in den 40s, den 50s, den 60s oder auch in den 70s zuweilen mit Axel Lindner und einer nächsten Staffel, die es vielleicht auch bald geben wird von Let's Get the Groove.
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